0: Erwischt! 2-6 an Black Widow! 2-6 an Black Widow! Wir haben sie unter Kontrolle! Kommt rein!
1: Hier Black Widow! Roger, komm rein!
0: Da ist das Tor!